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6: Im Studio ist Michael Miem. Ein 44-Jähriger ist in der Schweiz wegen Mordes zu lebenslanger Haft verurteilt worden. Das Strafgericht sprach zudem eine Entschädigung von rund 550.000 Euro für die Angehörigen des Opfers zu. Unter den Anspruchsberechtigten sind auch die beiden kleinen Kinder des Paares. Der Fall hatte in der Schweiz für großes Aufsehen gesorgt. Der Tankrabatt wirkt sich nach Einschätzung von Experten inzwischen weitgehend auf die Spritpreise und damit auch auf die Verbraucher aus. In den ersten Tagen nach Einführung sei die Weitergabe jedoch nicht vollständig gewesen. Die Branche begründete dies wie gewohnt damit, dass ja noch teurer Sprit vorhanden sei, der erst abverkauft werden müsse. Die gestiegene Zahl von Krankheitstagen in Deutschland hängt nach Einschätzung von Forschern nicht vor allem mit der elektronischen Krankschreibung zusammen. Demnach spielen mehr Atemwegserkrankungen und ein verändertes Verhalten seit der Corona-Pandemie eine wichtige Rolle. Viele Beschäftigte blieben bei Infektionen eher zu Hause als früher und verhielten sich vorsichtiger. Warnungen vor einer möglichen Hantavirus-Pandemie sorgen derzeit in sozialen Netzwerken für Diskussionen. Fachleute halten solche Befürchtungen jedoch für unbegründet. Der Hamburger Virologe Schmidt Hannasit betont, dass Hantaviren nicht mit dem Coronavirus oder Influenza vergleichbar seien. Zwar könnten einzelne Erkrankungen schwer verlaufen, entscheidend für eine Pandemie sei aber die schnelle Übertragbarkeit des Erregers. Genau diese sei bei Hantaviren deutlich geringer als bei Covid, hieß es weiter. Die Bundesregierung will den Einsatz von K.O.-Tropfen künftig strenger bestrafen. Die gefährlichen Substanzen sollen rechtlich wie Waffen oder gefährliche Werkzeuge behandelt werden. Justizministerin Hubig.
7: Wir haben ein Gewaltproblem in Deutschland und die K.O.-Tropfen sind ein Teil dieses Problems. Frauen sind besonders stark betroffen. Tatorte sind Bars und Clubs, aber sie sind eben auch Wohnungen, das Zuhause. Die Betroffenen haben oft gar keine Chance, die Übergriffe zu bemerken und abzuwehren. Das Strafrecht muss darauf eine harte Antwort geben. Wer K.O.-Tropfen für eine Vergewaltigung einsetzt, muss künftig mit mindestens 5 Jahre Freiheitsstrafe rechnen, damit senden wir ein klares Signal an die Täter und an die Gesellschaft insgesamt,
6: sagt Justizministerin Hubig. Soweit die Meldungen.
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8: In der Wetterredaktion ist Luisa Walpert. Der Donnerstag bringt viele Wolken, wiederholt Schauer und einzelne Gewitter. An der Nordsee zeigen sich längere trockene Abschnitte mit etwas Sonne. In den Alpen fällt oberhalb von rund 1500 Metern Schnee. Die Temperaturen steigen auf 10 bis 16 Grad. Der Wind weht mäßig bis frisch und bringt in Schauernähe teils starke Böen. In der Nacht lassen die Schauer im Norden langsam nach. Im Süden halten dichte Wolken, Regen und Schneefall in den Alpen an. Die Temperaturen sinken auf 0 bis 7 Grad und gebietsweise tritt Bodenfrost auf. Der Freitag bleibt wechselhaft mit vielen Wolken, einzelnen Schauern und kurzen Gewittern. Die Temperaturen erreichen 11 bis 17 Grad.
5: So viel zu den Nachrichten und dem Wetter. Wir wünschen allen Hörern weiterhin viel Spaß bei Fantastic Radio.
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6: Im Studio ist Michael Miem. Ein 44-Jähriger ist in der Schweiz wegen Mordes zu lebenslanger Haft verurteilt worden. Das Strafgericht sprach zudem eine Entschädigung von rund 550.000 Euro für die Angehörigen des Opfers zu. Unter den Anspruchsberechtigten sind auch die beiden kleinen Kinder des Paares. Der Fall hatte in der Schweiz für großes Aufsehen gesorgt. Der Tankrabatt wirkt sich nach Einschätzung von Experten inzwischen weitgehend auf die Spritpreise und damit auch auf die Verbraucher aus. In den ersten Tagen nach Einführung sei die Weitergabe jedoch nicht vollständig gewesen. Die Branche begründete dies wie gewohnt damit, dass ja noch teurer Sprit vorhanden sei, der erst abverkauft werden müsse. Die gestiegene Zahl von Krankheitstagen in Deutschland hängt nach Einschätzung von Forschern nicht vor allem mit der elektronischen Krankschreibung zusammen. Demnach spielen mehr Atemwegserkrankungen und ein verändertes Verhalten seit der Corona-Pandemie eine wichtige Rolle. Viele Beschäftigte blieben bei Infektionen eher zu Hause als früher und verhielten sich vorsichtiger. Warnungen vor einer möglichen Hantavirus-Pandemie sorgen derzeit in sozialen Netzwerken für Diskussionen. Fachleute halten solche Befürchtungen jedoch für unbegründet. Der Hamburger Virologe Schmidt-Hannasitt betont, dass Hantaviren nicht mit dem Coronavirus oder Influenza vergleichbar seien. Zwar könnten einzelne Erkrankungen schwer verlaufen, entscheidend für eine Pandemie sei aber die schnelle Übertragbarkeit des Erregers. Genau diese sei bei Hantaviren deutlich geringer als bei Covid, hieß es weiter. Die Bundesregierung will den Einsatz von K.O.-Tropfen künftig strenger bestrafen. Die gefährlichen Substanzen sollen rechtlich wie Waffen oder gefährliche Werkzeuge behandelt werden. Justizministerin Hubig.
7: Wir haben ein Gewaltproblem in Deutschland und die K.O.-Tropfen sind ein Teil dieses Problems. Frauen sind besonders stark betroffen. Tatorte sind Bars und Clubs, aber sie sind eben auch Wohnungen, das Zuhause. Die Betroffenen haben oft gar keine Chance, die Übergriffe zu bemerken und abzuwehren. Das Strafrecht muss darauf eine harte Antwort geben. Wer K.O.-Tropfen für eine Vergewaltigung einsetzt, muss künftig mit mindestens 5 Jahre Freiheitsstrafe rechnen, damit senden wir ein klares Signal an die Täter und an die Gesellschaft insgesamt,
6: sagt Justizministerin Hubig. Soweit die Meldungen.
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8: In der Wetterredaktion ist Luisa Walpert. Der Donnerstag bringt viele Wolken, wiederholt Schauer und einzelne Gewitter. An der Nordsee zeigen sich längere trockene Abschnitte mit etwas Sonne. In den Alpen fällt oberhalb von rund 1500 Metern Schnee. Die Temperaturen steigen auf 10 bis 16 Grad. Der Wind weht mäßig bis frisch und bringt in Schauernähe teils starke Böen. In der Nacht lassen die Schauer im Norden langsam nach. Im Süden halten dichte Wolken, Regen und Schneefall in den Alpen an. Die Temperaturen sinken auf 0 bis 7 Grad und gebietsweise tritt Bodenfrost auf. Der Freitag bleibt wechselhaft mit vielen Wolken, einzelnen Schauern und kurzen Gewittern. Die Temperaturen erreichen 11 bis 17 Grad.
5: So viel zu den Nachrichten und dem Wetter. Wir wünschen allen Hörern weiterhin viel Spaß bei Fantastic Radio.
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6: Im Studio ist Michael Mien. Ein 44-Jähriger ist in der Schweiz wegen Mordes zu lebenslanger Haft verurteilt worden. Das Strafgericht sprach zudem eine Entschädigung von rund 550.000 Euro für die Angehörigen des Opfers zu. Unter den Anspruchsberechtigten sind auch die beiden kleinen Kinder des Paares. Der Fall hatte in der Schweiz für großes Aufsehen gesorgt. Der Tankrabatt wirkt sich nach Einschätzung von Experten inzwischen weitgehend auf die Spritpreise und damit auch auf die Verbraucher aus. In den ersten Tagen nach Einführung sei die Weitergabe jedoch nicht vollständig gewesen. Die Branche begründete dies wie gewohnt damit, dass ja noch teurer Sprit vorhanden sei, der erst abverkauft werden müsse. Die gestiegene Zahl von Krankheitstagen in Deutschland hängt nach Einschätzung von Forschern nicht vor allem mit der elektronischen Krankschreibung zusammen. Demnach spielen mehr Atemwegserkrankungen und ein verändertes Verhalten seit der Corona-Pandemie eine wichtige Rolle. Viele Beschäftigte blieben bei Infektionen eher zu Hause als früher und verhielten sich vorsichtiger. Warnungen vor einer möglichen Hantavirus-Pandemie sorgen derzeit in sozialen Netzwerken für Diskussionen. Fachleute halten solche Befürchtungen jedoch für unbegründet. Der Hamburger Virologe Schmidt-Hannasit betont, dass Hantaviren nicht mit dem Coronavirus oder Influenza vergleichbar seien. Zwar könnten einzelne Erkrankungen schwer verlaufen, entscheidend für eine Pandemie sei aber die schnelle Übertragbarkeit des Erregers. Genau diese sei bei Hantaviren deutlich geringer als bei Covid, hieß es weiter. Die Bundesregierung will den Einsatz von K.O.-Tropfen künftig strenger bestrafen. Die gefährlichen Substanzen sollen rechtlich wie Waffen oder gefährliche Werkzeuge behandelt werden. Justizministerin Hubig.
7: Wir haben ein Gewaltproblem in Deutschland und die K.O.-Tropfen sind ein Teil dieses Problems. Frauen sind besonders stark betroffen. Tatorte sind Bars und Clubs, aber sie sind eben auch Wohnungen, das Zuhause. Die Betroffenen haben oft gar keine Chance, die Übergriffe zu bemerken und abzuwehren. Das Strafrecht muss darauf eine harte Antwort geben. Wer K.O.-Tropfen für eine Vergewaltigung einsetzt, muss künftig mit mindestens 5 Jahre Freiheitsstrafe rechnen, damit senden wir ein klares Signal an die Täter und an die Gesellschaft insgesamt,
6: sagt Justizministerin Hubig. Soweit die Meldungen.
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8: In der Wetterredaktion ist Luisa Walpert. Der Donnerstag bringt viele Wolken, wiederholt Schauer und einzelne Gewitter. An der Nordsee zeigen sich längere trockene Abschnitte mit etwas Sonne. In den Alpen fällt oberhalb von rund 1500 Metern Schnee. Die Temperaturen steigen auf 10 bis 16 Grad. Der Wind weht mäßig bis frisch und bringt in Schauernähe teils starke Böen. In der Nacht lassen die Schauer im Norden langsam nach. Im Süden halten dichte Wolken, Regen und Schneefall in den Alpen an. Die Temperaturen sinken auf 0 bis 7 Grad und gebietsweise tritt Bodenfrost auf. Der Freitag bleibt wechselhaft mit vielen Wolken, einzelnen Schauern und kurzen Gewittern. Die Temperaturen erreichen 11 bis 17 Grad.
5: So viel zu den Nachrichten und dem Wetter. Wir wünschen allen Hörern weiterhin viel Spaß bei Fantastic Radio.
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5: Im Studio ist Michael Miem. Ein 44-Jähriger ist in der Schweiz wegen Mordes zu lebenslanger Haft verurteilt worden. Das Strafgericht sprach zudem eine Entschädigung von rund 550.000 Euro für die Angehörigen des Opfers zu. Unter den Anspruchsberechtigten sind auch die beiden kleinen Kinder des Paares. Der Fall hatte in der Schweiz für großes Aufsehen gesorgt. Der Tankrabatt wirkt sich nach Einschätzung von Experten inzwischen weitgehend auf die Spritpreise und damit auch auf die Verbraucher aus. In den ersten Tagen nach Einführung sei die Weitergabe jedoch nicht vollständig gewesen. Die Branche begründete dies wie gewohnt damit, dass ja noch teurer Sprit vorhanden sei, der erst abverkauft werden müsse. Die gestiegene Zahl von Krankheitstagen in Deutschland hängt nach Einschätzung von Forschern nicht vor allem mit der elektronischen Krankschreibung zusammen. Demnach spielen mehr Atemwegserkrankungen und ein verändertes Verhalten seit der Corona-Pandemie eine wichtige Rolle. Viele Beschäftigte blieben bei Infektionen eher zu Hause als früher und verhielten sich vorsichtiger. Warnungen vor einer möglichen Hantavirus-Pandemie sorgen derzeit in sozialen Netzwerken für Diskussionen. Fachleute halten solche Befürchtungen jedoch für unbegründet. Der Hamburger Virologe Schmidt Hannasit betont, dass Hantaviren nicht mit dem Coronavirus oder Influenza vergleichbar seien. Zwar könnten einzelne Erkrankungen schwer verlaufen, entscheidend für eine Pandemie sei aber die schnelle Übertragbarkeit des Erregers. Genau diese sei bei Hantaviren deutlich geringer als bei Covid, hieß es weiter. Die Bundesregierung will den Einsatz von K.O.-Tropfen künftig strenger bestrafen. Die gefährlichen Substanzen sollen rechtlich wie Waffen oder gefährliche Werkzeuge behandelt werden. Justizministerin Hubig.
6: Wir haben ein Gewaltproblem in Deutschland und die K.O.-Tropfen sind ein Teil dieses Problems. Frauen sind besonders stark betroffen. Tatorte sind Bars und Clubs, aber sie sind eben auch Wohnungen, das Zuhause. Die Betroffenen haben oft gar keine Chance, die Übergriffe zu bemerken und abzuwehren. Das Strafrecht muss darauf eine harte Antwort geben. Wer K.O.-Tropfen für eine Vergewaltigung einsetzt, muss künftig mit mindestens 5 Jahre Freiheitsstrafe rechnen, damit senden wir ein klares Signal an die Täter und an die Gesellschaft insgesamt,
5: sagt Justizministerin Hubig. Soweit die Meldungen.
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7: In der Wetterredaktion ist Luisa Walpert. Der Donnerstag bringt viele Wolken, wiederholt Schauer und einzelne Gewitter. An der Nordsee zeigen sich längere trockene Abschnitte mit etwas Sonne. In den Alpen fällt oberhalb von rund 1500 Metern Schnee. Die Temperaturen steigen auf 10 bis 16 Grad. Der Wind weht mäßig bis frisch und bringt in Schauernähe teils starke Böen. In der Nacht lassen die Schauer im Norden langsam nach. Im Süden halten dichte Wolken, Regen und Schneefall in den Alpen an. Die Temperaturen sinken auf 0 bis 7 Grad und gebietsweise tritt Bodenfrost auf. Der Freitag bleibt wechselhaft mit vielen Wolken, einzelnen Schauern und kurzen Gewittern. Die Temperaturen erreichen 11 bis 17 Grad.
4: So viel zu den Nachrichten und dem Wetter. Wir wünschen allen Hörern weiterhin viel Spaß bei Fantastic Radio.
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7: Im Studio ist Michael Miem. Ein 44-Jähriger ist in der Schweiz wegen Mordes zu lebenslanger Haft verurteilt worden. Das Strafgericht sprach zudem eine Entschädigung von rund 550.000 Euro für die Angehörigen des Opfers zu. Unter den Anspruchsberechtigten sind auch die beiden kleinen Kinder des Paares. Der Fall hatte in der Schweiz für großes Aufsehen gesorgt. Der Tankrabatt wirkt sich nach Einschätzung von Experten inzwischen weitgehend auf die Spritpreise und damit auch auf die Verbraucher aus. In den ersten Tagen nach Einführung sei die Weitergabe jedoch nicht vollständig gewesen. Die Branche begründete dies wie gewohnt damit, dass ja noch teurer Sprit vorhanden sei, der erst abverkauft werden müsse. Die gestiegene Zahl von Krankheitstagen in Deutschland hängt nach Einschätzung von Forschern nicht vor allem mit der elektronischen Krankschreibung zusammen. Demnach spielen mehr Atemwegserkrankungen und ein verändertes Verhalten seit der Corona-Pandemie eine wichtige Rolle. Viele Beschäftigte blieben bei Infektionen eher zu Hause als früher und verhielten sich vorsichtiger. Warnungen vor einer möglichen Hantavirus-Pandemie sorgen derzeit in sozialen Netzwerken für Diskussionen. Fachleute halten solche Befürchtungen jedoch für unbegründet. Der Hamburger Virologe Schmidt-Hannasit betont, dass Hantaviren nicht mit dem Coronavirus oder Influenza vergleichbar seien. Zwar könnten einzelne Erkrankungen schwer verlaufen, entscheidend für eine Pandemie sei aber die schnelle Übertragbarkeit des Erregers. Genau diese sei bei Hantaviren deutlich geringer als bei Covid, hieß es weiter. Die Bundesregierung will den Einsatz von K.O.-Tropfen künftig strenger bestrafen. Die gefährlichen Substanzen sollen rechtlich wie Waffen oder gefährliche Werkzeuge behandelt werden. Justizministerin Hubich.
8: Wir haben ein Gewaltproblem in Deutschland und die K.O.-Tropfen sind ein Teil dieses Problems. Frauen sind besonders stark betroffen. Tatorte sind Bars und Clubs, aber sie sind eben auch Wohnungen, das Zuhause. Die Betroffenen haben oft gar keine Chance, die Übergriffe zu bemerken und abzuwehren. Das Strafrecht muss darauf eine harte Antwort geben. Wer K.O.-Tropfen für eine Vergewaltigung einsetzt, muss künftig mit mindestens 5 Jahre Freiheitsstrafe rechnen, damit senden wir ein klares Signal an die Täter und an die Gesellschaft insgesamt,
7: sagt Justizministerin Hubich. Soweit die Meldungen.
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9: In der Wetterredaktion ist Luisa Walpert. Der Donnerstag bringt viele Wolken, wiederholt Schauer und einzelne Gewitter. An der Nordsee zeigen sich längere trockene Abschnitte mit etwas Sonne. In den Alpen fällt oberhalb von rund 1500 Metern Schnee. Die Temperaturen steigen auf 10 bis 16 Grad. Der Wind weht mäßig bis frisch und bringt in Schauernähe teils starke Böen. In der Nacht lassen die Schauer im Norden langsam nach. Im Süden halten dichte Wolken, Regen und Schneefall in den Alpen an. Die Temperaturen sinken auf 0 bis 7 Grad und gebietsweise tritt Bodenfrost auf. Der Freitag bleibt wechselhaft mit vielen Wolken, einzelnen Schauern und kurzen Gewittern. Die Temperaturen erreichen 11 bis 17 Grad.
6: So viel zu den Nachrichten und dem Wetter. Wir wünschen allen Hörern weiterhin viel Spaß bei Fantastic Radio.
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6: Für die Meldungen im Studio Michael Miem. Warnungen vor einer möglichen Hantavirus-Pandemie sorgen derzeit in sozialen Netzwerken für Diskussionen. Fachleute halten solche Befürchtungen jedoch für unbegründet. Der Hamburger Virologe Schmidt Hannasit betont, dass Hantaviren nicht mit dem Coronavirus oder Influenza vergleichbar seien. Zwar könnten einzelne Erkrankungen schwer verlaufen, entscheidend für eine Pandemie sei aber die schnelle Übertragbarkeit des Erregers. Genau diese sei bei Hantaviren deutlich geringer als bei Covid, hieß es weiter. Die Zahl der Betriebe im verarbeitenden Gewerbe ist in Deutschland in den vergangenen Jahren stark zurückgegangen.
7: Laut einer Untersuchung gibt es heute deutlich weniger Industriebetriebe als noch vor 15 Jahren. Besonders betroffen sind die Druck- und Medienbranche, die Metallindustrie sowie die Bekleidungsbranche. Der Anteil der Industrieunternehmen an der Gesamtwirtschaft ist damit weiter gesunken.
6: Die Bundesregierung will den Einsatz von K.O.-Tropfen künftig strenger bestrafen. Die gefährlichen Substanzen sollen rechtlich wie Waffen oder gefährliche Werkzeuge behandelt werden. Justizministerin Hubig.
8: Wir haben ein Gewaltproblem in Deutschland und die K.O.-Tropfen sind ein Teil dieses Problems. Frauen sind besonders stark betroffen. Tatorte sind Bars und Clubs, aber sie sind eben auch Wohnungen, das Zuhause. Die Betroffenen haben oft gar keine Chance, die Übergriffe zu bemerken und abzuwehren. Das Strafrecht muss darauf eine harte Antwort geben. Wer K.O.-Tropfen für eine Vergewaltigung einsetzt, muss künftig mit mindestens 5 Jahre Freiheitsstrafe rechnen. Damit senden wir ein klares Signal an die Täter und an die Gesellschaft insgesamt.
6: Kurz vor einem Treffen mit Chinas Staatschef Xi Jinping hat US-Präsident Trump die Spannungen zwischen beiden Ländern im Zusammenhang mit dem Iran-Krieg heruntergespielt. Trump lobte Chinas Rolle und verwies auf die aus seiner Sicht stabile Lage bei der wichtigen Seeblockade in der Region. Größere Probleme gebe es dort derzeit nicht, so der US-Präsident weiter. Die geplante Entlastungsprämie für Arbeitnehmer wird nicht mehr weiter verfolgt. Nach Angaben aus der Führung der Unionsfraktion ist das Vorhaben nach Beratungen im Koalitionsausschuss endgültig vom Tisch. Vorgesehen war eine Zahlung von bis zu 1.000 Euro als Ausgleich für die hohen Spritpreise. Die 1.000 Euro Entlastung hätten die Arbeitgeber an die Arbeitnehmer zahlen sollen. Die Koalition will nun offenbar andere Möglichkeiten zur Entlastung der Bürger prüfen.
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9: In der Wetterredaktion ist Luisa Walpert. Der Donnerstag bringt viele Wolken, wiederholt Schauer und einzelne Gewitter. An der Nordsee zeigen sich längere trockene Abschnitte mit etwas Sonne. In den Alpen fällt oberhalb von rund 1500 Metern Schnee. Die Temperaturen steigen auf 10 bis 16 Grad. Der Wind weht mäßig bis frisch und bringt in Schauernähe teils starke Böen. In der Nacht lassen die Schauer im Norden langsam nach. Im Süden halten dichte Wolken, Regen und Schneefall in den Alpen an. Die Temperaturen sinken auf 0 bis 7 Grad und gebietsweise tritt Bodenfrost auf. Der Freitag bleibt wechselhaft mit vielen Wolken, einzelnen Schauern und kurzen Gewittern. Die Temperaturen erreichen 11 bis 17 Grad.
5: So viel zu den Nachrichten und dem Wetter. Wir wünschen allen Hörern weiterhin viel Spaß bei Fantastik Radio.
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6: Für die Meldungen im Studio Michael Miem. Warnungen vor einer möglichen Hantavirus-Pandemie sorgen derzeit in sozialen Netzwerken für Diskussionen. Fachleute halten solche Befürchtungen jedoch für unbegründet. Der Hamburger Virologe Schmidt-Hannasitt betont, dass Hantaviren nicht mit dem Coronavirus oder Influenza vergleichbar seien. Zwar könnten einzelne Erkrankungen schwer verlaufen, entscheidend für eine Pandemie sei aber die schnelle Übertragbarkeit des Erregers. Genau diese sei bei Hantaviren deutlich geringer als bei Covid, hieß es weiter. Die Zahl der Betriebe im verarbeitenden Gewerbe ist in Deutschland in den vergangenen Jahren stark zurückgegangen.
7: Laut einer Untersuchung gibt es heute deutlich weniger Industriebetriebe als noch vor 15 Jahren. Besonders betroffen sind die Druck- und Medienbranche, die Metallindustrie sowie die Bekleidungsbranche. Der Anteil der Industrieunternehmen an der Gesamtwirtschaft ist damit weiter gesunken.
6: Die Bundesregierung will den Einsatz von K.O.-Tropfen künftig strenger bestrafen. Die gefährlichen Substanzen sollen rechtlich wie Waffen oder gefährliche Werkzeuge behandelt werden. Justizministerin Hubich.
8: Wir haben ein Gewaltproblem in Deutschland und die K.O.-Tropfen sind ein Teil dieses Problems. Frauen sind besonders stark betroffen. Tatorte sind Bars und Clubs, aber sie sind eben auch Wohnungen, das Zuhause. Die Betroffenen haben oft gar keine Chance, die Übergriffe zu bemerken und abzuwehren. Das Strafrecht muss darauf eine harte Antwort geben. Wer K.O.-Tropfen für eine Vergewaltigung einsetzt, muss künftig mit mindestens 5 Jahre Freiheitsstrafe rechnen. Damit senden wir ein klares Signal an die Täter und an die Gesellschaft insgesamt.
6: Kurz vor einem Treffen mit Chinas Staatschef Xi Jinping hat US-Präsident Trump die Spannungen zwischen beiden Ländern im Zusammenhang mit dem Iran-Krieg heruntergespielt. Trump lobte Chinas Rolle und verwies auf die aus seiner Sicht stabile Lage bei der wichtigen Seeblockade in der Region. Größere Probleme gebe es dort derzeit nicht, so der US-Präsident weiter. Die geplante Entlastungsprämie für Arbeitnehmer wird nicht mehr weiter verfolgt. Nach Angaben aus der Führung der Unionsfraktion ist das Vorhaben nach Beratungen im Koalitionsausschuss endgültig vom Tisch. Vorgesehen war eine Zahlung von bis zu 1.000 Euro als Ausgleich für die hohen Spritpreise. Die 1.000 Euro Entlastung hätten die Arbeitgeber an die Arbeitnehmer zahlen sollen. Die Koalition will nun offenbar andere Möglichkeiten zur Entlastung der Bürger prüfen.
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9: In der Wetterredaktion ist Luisa Walpert. Der Donnerstag bringt viele Wolken, wiederholt Schauer und einzelne Gewitter. An der Nordsee zeigen sich längere trockene Abschnitte mit etwas Sonne. In den Alpen fällt oberhalb von rund 1500 Metern Schnee. Die Temperaturen steigen auf 10 bis 16 Grad. Der Wind weht mäßig bis frisch und bringt in Schauernähe teils starke Böen. In der Nacht lassen die Schauer im Norden langsam nach. Im Süden halten dichte Wolken, Regen und Schneefall in den Alpen an. Die Temperaturen sinken auf 0 bis 7 Grad und gebietsweise tritt Bodenfrost auf. Der Freitag bleibt wechselhaft mit vielen Wolken, einzelnen Schauern und kurzen Gewittern. Die Temperaturen erreichen 11 bis 17 Grad.
5: So viel zu den Nachrichten und dem Wetter. Wir wünschen allen Hörern weiterhin viel Spaß bei Fantastic Radio.
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6: Für die Meldungen im Studio Michael Miem. Warnungen vor einer möglichen Hantavirus-Pandemie sorgen derzeit in sozialen Netzwerken für Diskussionen. Fachleute halten solche Befürchtungen jedoch für unbegründet. Der Hamburger Virologe Schmidt Hannasit betont, dass Hantaviren nicht mit dem Coronavirus oder Influenza vergleichbar seien. Zwar könnten einzelne Erkrankungen schwer verlaufen, entscheidend für eine Pandemie sei aber die schnelle Übertragbarkeit des Erregers. Genau diese sei bei Hantaviren deutlich geringer als bei Covid, hieß es weiter. Die Zahl der Betriebe im verarbeitenden Gewerbe ist in Deutschland in den vergangenen Jahren stark zurückgegangen.
7: Laut einer Untersuchung gibt es heute deutlich weniger Industriebetriebe als noch vor 15 Jahren. Besonders betroffen sind die Druck- und Medienbranche, die Metallindustrie sowie die Bekleidungsbranche. Der Anteil der Industrieunternehmen an der Gesamtwirtschaft ist damit weiter gesunken.
6: Die Bundesregierung will den Einsatz von K.O.-Tropfen künftig strenger bestrafen. Die gefährlichen Substanzen sollen rechtlich wie Waffen oder gefährliche Werkzeuge behandelt werden. Justizministerin Hubich.
8: Wir haben ein Gewaltproblem in Deutschland und die K.O.-Tropfen sind ein Teil dieses Problems. Frauen sind besonders stark betroffen. Tatorte sind Bars und Clubs, aber sie sind eben auch Wohnungen, das Zuhause. Die Betroffenen haben oft gar keine Chance, die Übergriffe zu bemerken und abzuwehren. Das Strafrecht muss darauf eine harte Antwort geben. Wer K.O.-Tropfen für eine Vergewaltigung einsetzt, muss künftig mit mindestens 5 Jahre Freiheitsstrafe rechnen. Damit senden wir ein klares Signal an die Täter und an die Gesellschaft insgesamt.
6: Kurz vor einem Treffen mit Chinas Staatschef Xi Jinping hat US-Präsident Trump die Spannungen zwischen beiden Ländern im Zusammenhang mit dem Iran-Krieg heruntergespielt. Trump lobte Chinas Rolle und verwies auf die aus seiner Sicht stabile Lage bei der wichtigen Seeblockade in der Region. Größere Probleme gebe es dort derzeit nicht, so der US-Präsident weiter. Die geplante Entlastungsprämie für Arbeitnehmer wird nicht mehr weiter verfolgt. Nach Angaben aus der Führung der Unionsfraktion ist das Vorhaben nach Beratungen im Koalitionsausschuss endgültig vom Tisch. Vorgesehen war eine Zahlung von bis zu 1.000 Euro als Ausgleich für die hohen Spritpreise. Die 1.000 Euro Entlastung hätten die Arbeitgeber an die Arbeitnehmer zahlen sollen. Die Koalition will nun offenbar andere Möglichkeiten zur Entlastung der Bürger prüfen.
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9: In der Wetterredaktion ist Luisa Walpert. Der Donnerstag bringt viele Wolken, wiederholt Schauer und einzelne Gewitter. An der Nordsee zeigen sich längere trockene Abschnitte mit etwas Sonne. In den Alpen fällt oberhalb von rund 1500 Metern Schnee. Die Temperaturen steigen auf 10 bis 16 Grad. Der Wind weht mäßig bis frisch und bringt in Schauernähe teils starke Böen. In der Nacht lassen die Schauer im Norden langsam nach. Im Süden halten dichte Wolken, Regen und Schneefall in den Alpen an. Die Temperaturen sinken auf 0 bis 7 Grad und gebietsweise tritt Bodenfrost auf. Der Freitag bleibt wechselhaft mit vielen Wolken, einzelnen Schauern und kurzen Gewittern. Die Temperaturen erreichen 11 bis 17 Grad.
5: So viel zu den Nachrichten und dem Wetter. Wir wünschen allen Hörern weiterhin viel Spaß bei Fantastic Radio.
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7: Für die Meldungen im Studio Michael Miem. Warnungen vor einer möglichen Hantavirus-Pandemie sorgen derzeit in sozialen Netzwerken für Diskussionen. Fachleute halten solche Befürchtungen jedoch für unbegründet. Der Hamburger Virologe Schmidt Hanasit betont, dass Hantaviren nicht mit dem Coronavirus oder Influenza vergleichbar seien. Zwar könnten einzelne Erkrankungen schwer verlaufen, entscheidend für eine Pandemie sei aber die schnelle Übertragbarkeit des Erregers. Genau diese sei bei Hantaviren deutlich geringer als bei Covid, hieß es weiter. Die Zahl der Betriebe im verarbeitenden Gewerbe ist in Deutschland in den vergangenen Jahren stark zurückgegangen.
8: Laut einer Untersuchung gibt es heute deutlich weniger Industriebetriebe als noch vor 15 Jahren. Besonders betroffen sind die Druck- und Medienbranche, die Metallindustrie sowie die Bekleidungsbranche. Der Anteil der Industrieunternehmen an der Gesamtwirtschaft ist damit weiter gesunken.
7: Die Bundesregierung will den Einsatz von K.O.-Tropfen künftig strenger bestrafen. Die gefährlichen Substanzen sollen rechtlich wie Waffen oder gefährliche Werkzeuge behandelt werden. Justizministerin Hubich.
9: Wir haben ein Gewaltproblem in Deutschland und die K.O.-Tropfen sind ein Teil dieses Problems. Frauen sind besonders stark betroffen. Tatorte sind Bars und Clubs, aber sie sind eben auch Wohnungen, das Zuhause. Die Betroffenen haben oft gar keine Chance, die Übergriffe zu bemerken und abzuwehren. Das Strafrecht muss darauf eine harte Antwort geben. Wer K.O.-Tropfen für eine Vergewaltigung einsetzt, muss künftig mit mindestens 5 Jahre Freiheitsstrafe rechnen. Damit senden wir ein klares Signal an die Täter und an die Gesellschaft insgesamt.
7: Kurz vor einem Treffen mit Chinas Staatschef Xi Jinping hat US-Präsident Trump die Spannungen zwischen beiden Ländern im Zusammenhang mit dem Iran-Krieg heruntergespielt. Trump lobte Chinas Rolle und verwies auf die aus seiner Sicht stabile Lage bei der wichtigen Seeblockade in der Region. Größere Probleme gebe es dort derzeit nicht, so der US-Präsident weiter. Die geplante Entlastungsprämie für Arbeitnehmer wird nicht mehr weiter verfolgt. Nach Angaben aus der Führung der Unionsfraktion ist das Vorhaben nach Beratungen im Koalitionsausschuss endgültig vom Tisch. Vorgesehen war eine Zahlung von bis zu 1.000 Euro als Ausgleich für die hohen Spritpreise. Die 1.000 Euro Entlastung hätten die Arbeitgeber an die Arbeitnehmer zahlen sollen. Die Koalition will nun offenbar andere Möglichkeiten zur Entlastung der Bürger prüfen.
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10: In der Wetterredaktion ist Luisa Walpert. Der Donnerstag bringt viele Wolken, wiederholt Schauer und einzelne Gewitter. An der Nordsee zeigen sich längere trockene Abschnitte mit etwas Sonne. In den Alpen fällt oberhalb von rund 1500 Metern Schnee. Die Temperaturen steigen auf 10 bis 16 Grad. Der Wind weht mäßig bis frisch und bringt in Schauernähe teils starke Böen. In der Nacht lassen die Schauer im Norden langsam nach. Im Süden halten dichte Wolken, Regen und Schneefall in den Alpen an. Die Temperaturen sinken auf 0 bis 7 Grad und gebietsweise tritt Bodenfrost auf. Der Freitag bleibt wechselhaft mit vielen Wolken, einzelnen Schauern und kurzen Gewittern. Die Temperaturen erreichen 11 bis 17 Grad.
6: So viel zu den Nachrichten und dem Wetter. Wir wünschen allen Hörern weiterhin viel Spaß bei Fantastic Radio.
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6: Für die Meldungen im Studio Michael Miem. Warnungen vor einer möglichen Hantavirus-Pandemie sorgen derzeit in sozialen Netzwerken für Diskussionen. Fachleute halten solche Befürchtungen jedoch für unbegründet. Der Hamburger Virologe Schmidt Hannasit betont, dass Hantaviren nicht mit dem Coronavirus oder Influenza vergleichbar seien. Zwar könnten einzelne Erkrankungen schwer verlaufen, entscheidend für eine Pandemie sei aber die schnelle Übertragbarkeit des Erregers. Genau diese sei bei Hantaviren deutlich geringer als bei Covid, hieß es weiter. Die Zahl der Betriebe im verarbeitenden Gewerbe ist in Deutschland in den vergangenen Jahren stark zurückgegangen.
7: Laut einer Untersuchung gibt es heute deutlich weniger Industriebetriebe als noch vor 15 Jahren. Besonders betroffen sind die Druck- und Medienbranche, die Metallindustrie sowie die Bekleidungsbranche. Der Anteil der Industrieunternehmen an der Gesamtwirtschaft ist damit weiter gesunken.
6: Die Bundesregierung will den Einsatz von K.O.-Tropfen künftig strenger bestrafen. Die gefährlichen Substanzen sollen rechtlich wie Waffen oder gefährliche Werkzeuge behandelt werden. Justizministerin Hubig.
8: Wir haben ein Gewaltproblem in Deutschland und die K.O.-Tropfen sind ein Teil dieses Problems. Frauen sind besonders stark betroffen. Tatorte sind Bars und Clubs, aber sie sind eben auch Wohnungen, das Zuhause. Die Betroffenen haben oft gar keine Chance, die Übergriffe zu bemerken und abzuwehren. Das Strafrecht muss darauf eine harte Antwort geben. Wer K.O.-Tropfen für eine Vergewaltigung einsetzt, muss künftig mit mindestens 5 Jahre Freiheitsstrafe rechnen. Damit senden wir ein klares Signal an die Täter und an die Gesellschaft insgesamt.
6: Kurz vor einem Treffen mit Chinas Staatschef Xi Jinping hat US-Präsident Trump die Spannungen zwischen beiden Ländern im Zusammenhang mit dem Iran-Krieg heruntergespielt. Trump lobte Chinas Rolle und verwies auf die aus seiner Sicht stabile Lage bei der wichtigen Seeblockade in der Region. Größere Probleme gebe es dort derzeit nicht, so der US-Präsident weiter. Die geplante Entlastungsprämie für Arbeitnehmer wird nicht mehr weiter verfolgt. Nach Angaben aus der Führung der Unionsfraktion ist das Vorhaben nach Beratungen im Koalitionsausschuss endgültig vom Tisch. Vorgesehen war eine Zahlung von bis zu 1.000 Euro als Ausgleich für die hohen Spritpreise. Die 1.000 Euro Entlastung hätten die Arbeitgeber an die Arbeitnehmer zahlen sollen. Die Koalition will nun offenbar andere Möglichkeiten zur Entlastung der Bürger prüfen.
5: Und nun noch das Wetter.
9: In der Wetterredaktion ist Luisa Walpert. Der Donnerstag bringt viele Wolken, wiederholt Schauer und einzelne Gewitter. An der Nordsee zeigen sich längere trockene Abschnitte mit etwas Sonne. In den Alpen fällt oberhalb von rund 1500 Metern Schnee. Die Temperaturen steigen auf 10 bis 16 Grad. Der Wind weht mäßig bis frisch und bringt in Schauernähe teils starke Böen. In der Nacht lassen die Schauer im Norden langsam nach. Im Süden halten dichte Wolken, Regen und Schneefall in den Alpen an. Die Temperaturen sinken auf 0 bis 7 Grad und gebietsweise tritt Bodenfrost auf. Der Freitag bleibt wechselhaft mit vielen Wolken, einzelnen Schauern und kurzen Gewittern. Die Temperaturen erreichen 11 bis 17 Grad.
5: So viel zu den Nachrichten und dem Wetter. Wir wünschen allen Hörern weiterhin viel Spaß bei Fantastic Radio.
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6: Für die Meldungen im Studio Michael Miem. Warnungen vor einer möglichen Hantavirus-Pandemie sorgen derzeit in sozialen Netzwerken für Diskussionen. Fachleute halten solche Befürchtungen jedoch für unbegründet. Der Hamburger Virologe Schmidt Hannasit betont, dass Hantaviren nicht mit dem Coronavirus oder Influenza vergleichbar seien. Zwar könnten einzelne Erkrankungen schwer verlaufen, entscheidend für eine Pandemie sei aber die schnelle Übertragbarkeit des Erregers. Genau diese sei bei Hantaviren deutlich geringer als bei Covid, hieß es weiter. Die Zahl der Betriebe im verarbeitenden Gewerbe ist in Deutschland in den vergangenen Jahren stark zurückgegangen.
7: Laut einer Untersuchung gibt es heute deutlich weniger Industriebetriebe als noch vor 15 Jahren. Besonders betroffen sind die Druck- und Medienbranche, die Metallindustrie sowie die Bekleidungsbranche. Der Anteil der Industrieunternehmen an der Gesamtwirtschaft ist damit weiter gesunken.
6: Die Bundesregierung will den Einsatz von K.O.-Tropfen künftig strenger bestrafen. Die gefährlichen Substanzen sollen rechtlich wie Waffen oder gefährliche Werkzeuge behandelt werden. Justizministerin Hubich.
8: Wir haben ein Gewaltproblem in Deutschland und die K.O.-Tropfen sind ein Teil dieses Problems. Frauen sind besonders stark betroffen. Tatorte sind Bars und Clubs, aber sie sind eben auch Wohnungen, das Zuhause. Die Betroffenen haben oft gar keine Chance, die Übergriffe zu bemerken und abzuwehren. Das Strafrecht muss darauf eine harte Antwort geben. Wer K.O.-Tropfen für eine Vergewaltigung einsetzt, muss künftig mit mindestens 5 Jahre Freiheitsstrafe rechnen. Damit senden wir ein klares Signal an die Täter und an die Gesellschaft insgesamt.
6: Kurz vor einem Treffen mit Chinas Staatschef Xi Jinping hat US-Präsident Trump die Spannungen zwischen beiden Ländern im Zusammenhang mit dem Iran-Krieg heruntergespielt. Trump lobte Chinas Rolle und verwies auf die aus seiner Sicht stabile Lage bei der wichtigen Seeblockade in der Region. Größere Probleme gebe es dort derzeit nicht, so der US-Präsident weiter. Die geplante Entlastungsprämie für Arbeitnehmer wird nicht mehr weiter verfolgt. Nach Angaben aus der Führung der Unionsfraktion ist das Vorhaben nach Beratungen im Koalitionsausschuss endgültig vom Tisch. Vorgesehen war eine Zahlung von bis zu 1.000 Euro als Ausgleich für die hohen Spritpreise. Die 1.000 Euro Entlastung hätten die Arbeitgeber an die Arbeitnehmer zahlen sollen. Die Koalition will nun offenbar andere Möglichkeiten zur Entlastung der Bürger prüfen.
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9: In der Wetterredaktion ist Luisa Walpert. Der Donnerstag bringt viele Wolken, wiederholt Schauer und einzelne Gewitter. An der Nordsee zeigen sich längere trockene Abschnitte mit etwas Sonne. In den Alpen fällt oberhalb von rund 1500 Metern Schnee. Die Temperaturen steigen auf 10 bis 16 Grad. Der Wind weht mäßig bis frisch und bringt in Schauernähe teils starke Böen. In der Nacht lassen die Schauer im Norden langsam nach. Im Süden halten dichte Wolken, Regen und Schneefall in den Alpen an. Die Temperaturen sinken auf 0 bis 7 Grad und gebietsweise tritt Bodenfrost auf. Der Freitag bleibt wechselhaft mit vielen Wolken, einzelnen Schauern und kurzen Gewittern. Die Temperaturen erreichen 11 bis 17 Grad.
5: So viel zu den Nachrichten und dem Wetter. Wir wünschen allen Hörern weiterhin viel Spaß bei Fantastic Radio.
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5: Für die Meldungen im Studio Michael Miem. Warnungen vor einer möglichen Hantavirus-Pandemie sorgen derzeit in sozialen Netzwerken für Diskussionen. Fachleute halten solche Befürchtungen jedoch für unbegründet. Der Hamburger Virologe Schmidt Hanasit betont, dass Hantaviren nicht mit dem Coronavirus oder Influenza vergleichbar seien. Zwar könnten einzelne Erkrankungen schwer verlaufen, entscheidend für eine Pandemie sei aber die schnelle Übertragbarkeit des Erregers. Genau diese sei bei Hantaviren deutlich geringer als bei Covid, hieß es weiter. Die Zahl der Betriebe im verarbeitenden Gewerbe ist in Deutschland in den vergangenen Jahren stark zurückgegangen.
6: Laut einer Untersuchung gibt es heute deutlich weniger Industriebetriebe als noch vor 15 Jahren. Besonders betroffen sind die Druck- und Medienbranche, die Metallindustrie sowie die Bekleidungsbranche. Der Anteil der Industrieunternehmen an der Gesamtwirtschaft ist damit weiter gesunken.
5: Die Bundesregierung will den Einsatz von K.O.-Tropfen künftig strenger bestrafen. Die gefährlichen Substanzen sollen rechtlich wie Waffen oder gefährliche Werkzeuge behandelt werden. Justizministerin Hubig.
7: Wir haben ein Gewaltproblem in Deutschland und die K.O.-Tropfen sind ein Teil dieses Problems. Frauen sind besonders stark betroffen. Tatorte sind Bars und Clubs, aber sie sind eben auch Wohnungen, das Zuhause. Die Betroffenen haben oft gar keine Chance, die Übergriffe zu bemerken und abzuwehren. Das Strafrecht muss darauf eine harte Antwort geben. Wer K.O.-Tropfen für eine Vergewaltigung einsetzt, muss künftig mit mindestens 5 Jahre Freiheitsstrafe rechnen. Damit senden wir ein klares Signal an die Täter und an die Gesellschaft insgesamt.
5: Kurz vor einem Treffen mit Chinas Staatschef Xi Jinping hat US-Präsident Trump die Spannungen zwischen beiden Ländern im Zusammenhang mit dem Iran-Krieg heruntergespielt. Trump lobte Chinas Rolle und verwies auf die aus seiner Sicht stabile Lage bei der wichtigen Seeblockade in der Region. Größere Probleme gebe es dort derzeit nicht, so der US-Präsident weiter. Die geplante Entlastungsprämie für Arbeitnehmer wird nicht mehr weiter verfolgt. Nach Angaben aus der Führung der Unionsfraktion ist das Vorhaben nach Beratungen im Koalitionsausschuss endgültig vom Tisch. Vorgesehen war eine Zahlung von bis zu 1.000 Euro als Ausgleich für die hohen Spritpreise. Die 1.000 Euro Entlastung hätten die Arbeitgeber an die Arbeitnehmer zahlen sollen. Die Koalition will nun offenbar andere Möglichkeiten zur Entlastung der Bürger prüfen.
4: Und nun noch das Wetter.
8: In der Wetterredaktion ist Luisa Walpert. Der Donnerstag bringt viele Wolken, wiederholt Schauer und einzelne Gewitter. An der Nordsee zeigen sich längere trockene Abschnitte mit etwas Sonne. In den Alpen fällt oberhalb von rund 1500 Metern Schnee. Die Temperaturen steigen auf 10 bis 16 Grad. Der Wind weht mäßig bis frisch und bringt in Schauernähe teils starke Böen. In der Nacht lassen die Schauer im Norden langsam nach. Im Süden halten dichte Wolken, Regen und Schneefall in den Alpen an. Die Temperaturen sinken auf 0 bis 7 Grad und gebietsweise tritt Bodenfrost auf. Der Freitag bleibt wechselhaft mit vielen Wolken, einzelnen Schauern und kurzen Gewittern. Die Temperaturen erreichen 11 bis 17 Grad.
4: So viel zu den Nachrichten und dem Wetter. Wir wünschen allen Hörern weiterhin viel Spaß bei Fantastik Radio.
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0: Wir senden hier wieder aus dem Herzen Deutschlands ins World Wide Web und zwar heute 4 Stunden, Heiko.
1: 4 Stunden Party nonstop und vielleicht kriegen wir das auch richtig toll hin. Ich habe keinen Zweifel. Wie sieht's bei dir aus?
0: Ja, schaffen wir.
1: Schönen Abend.

0: Sisam und Ed Sheeran. Ich liebe diesen Titel aus dem Jahr 2025 und wir gehen mal rein, weil wir nämlich ja wieder alles ziemlich durcheinander und exklusiv machen, so nach dem Motto, es ist für jeden was dabei.
1: Hier ist das Jahr 1964 und der Klassiker von Roy Orbison, Oh Pretty Woman, schönen Abend hier auf unserer Welle.

0: Hier sind Paul Jäger und Heiko Franz, die gute Laune aus Bad Hersfeld. 4 Stunden Partymix nonstop.
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0: Man kommt einfach nicht an ihnen vorbei, die mega geilen 80er Jahre hier mit der Formation Foreigner und Urgent.
1: Das hast du schön gesagt und wir knüpfen natürlich auch gleich mit richtig cooler Partymusik an und ihr merkt schon, wir bemühen uns, dass für jeden was dabei ist, das zieht sich 4 Stunden wie ein roter Faden durch, genau.
0: Keine Werbung, keine Nachrichten auf unserer Welle.
1: Und wir fangen mit dem an, womit andere aufhören. Bei uns ist jetzt schon gefühlt 23 Uhr, aber nee, ist es noch nicht.
0: Hier ist Bryan Adams and Run to You. Ja, okay.

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0: einer meiner absoluten Lieblingshits wünsche ich mir auch ganz gern beim Wunschcontainer dienstags bei unseren Kollegen Thomas und Jürgen. Toto and Hold the Line, Megatitel.
1: Megatitel und wir wandern mal ein bisschen von Studio zu Studio. Mein Gott, jetzt haben wir aber eine olle Kamera.

Ja, da habe ich wirklich nicht schlecht gestaunt, als der Heiko mir folgende Anekdote vor der Sendung erzählt hat. Denn er war am gestrigen Abend mit seiner Liebsten in Bad Hersfeld unterwegs gewesen und dann hat er auf einmal eine junge Frau in Not gesehen und hat ihr kurzerhand das Leben gerettet, so kann man das glaube ich sagen. Und am nächsten Tag, erzählt man sich, sagte die junge Frau all ihren Freundinnen...

0: Genau, Musik von Indeep, Last Night the DJ Saved My Life und die Geschichte, die Paul eben erzählt hat. Ja, so ist es manchmal im Leben. Die ist tatsächlich mit ihren Stöckelschuhen in den Gulli reingerutscht. Und wenn ich sie nicht rausgezogen hätte, dann wäre der ganze Körper noch hinterher gerutscht. Ja. Die war ziemlich, ziemlich dünn. Jo.
1: Also Wahnsinn.
0: Insofern, mal wieder alles richtig gemacht. Und hier ist Musik von... Ach Gott, ich bin durcheinander. Ja.
1: Cool and the Gang.
0: Natürlich. Get Home, das machen wir noch lange nicht. Hier ist Celebration.
1: 4 Stunden am heutigen Abend. Keine Werbung, keine Nachrichten. 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
0: Oh, okay. Ich bin so traumatisiert noch von gestern.

0: Hier auf der guten Launewelle aus dem stets sonnigen Bad Hersfelder Sendestudio Billie Jean. Und wir haben uns ein bisschen eingegroovt und könnten eigentlich schon gar nicht mehr damit aufhören, aber wir müssen jetzt mal wieder ein Break hinkriegen. Das war die legendäre Michael Jackson.
1: Ja, und jetzt wollen wir ein bisschen tanzen, oder?
0: Ja, die legendäre passt aber nicht. Der legendäre Michael Jackson. Die Legende in Person.
1: Ja. Der ewige, der unvergessene.
0: Jetzt tanzen wir eine Runde Disco Fox hier unten, wir zwei, ne?
1: Ja.

0: gute Laune weiterhin hier auf unserer Welle. Das war Ryan Paris und Dolce Vita. Und wir grüßen euch an dieser Stelle alle unsere Hörerinnen und Hörer im World Wide Web.
1: Genau, herzliche Grüße und schöne Musik aus den 80er Jahren. Damit geht's natürlich bei uns jetzt ein bisschen weiter in unserer 4-Stunden-Party-Nonstop-Sendung.
0: Keine Werbung. Keine Werbung, keine Nachrichten. Das ist unsere Devise am heutigen Abend.
1: Nach dem Motto The Flames of Love. Hier ist Musik von Fancy.

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1: Genau, Modern Talking, dass wir das noch hier erleben dürfen in unseren tollen Partysendung Jumal Hart, Jumal So, die 80er Jahre. Und wir haben zwei schöne Titel der 90er und anschließend...
2: Ja, Heiko, ich bin der Dieter und ich finde das echt mega hier. In ja. unserem Studio in Bad Hersfeld, Alter, echt mega.
1: Genau.
2: Mann, ist das eine Wurst.
1: Oder so.
3: Wir gehen ein bisschen in die 90er Jahre rein.
1: Genau.
3: Hier ist No Mercy und Where Do You Go?
1: So ist es. Und anschließend noch einen schönen der 70er, nämlich ABBA. Ja.
3: Ja.
1: Ach, wie schön. Wie schön.

0: die Formation Depeche Mode and Just Can't Get Enough. So geht's mir auch, wenn ich Fantastic Radio höre.
1: Genau, wir haben eigentlich ein cooles Programm heute Abend. Es ist sehr, sehr abwechslungsreich hier aus Bad Hersfeld. Unsere 4 Stunden, ja, Paul und Heikos Music Mix Party Special. Und hier ist aus dem gleichnamigen Film der 80er Jahre die Titelmelodie Kenny Loggins.
0: Footloose. Unbedingt dranbleiben auf dieser unserer Welle, denn hier spielt die Musik. Schönen Abend.

David Guetta, Kelly Rowland, When Love Takes Over. Dann hören wir Fantastic Radio und genießen den heutigen Abend mit 4 Stunden Party, keine Werbung, keine Nachrichten und mit Icona Pop. I love it, yeah!

0: Britney, bitch.
1: Scream and Shout. Paul, du hast recherchiert, aus welchem Jahr?
2: Ja, es ist aus dem Jahr 2007, William and Miss Britney Spears.
1: Wow, da war ich gerade mal 3 Jahre alt. Nee. Cool.
2: Ich war 2, also ja. Das kann gar nicht sein.
1: Ey, wir gehen mal in den Partybus, Leute.
2: Ja, gleich ist Abfahrt, für Getränke ist gesorgt. Also lasst euch gut gehen hier am heutigen Abend bei Fantastic Radio mit Paul Jäger und...
1: Ah, meiner Wenigkeit. Ich traue es mich gar nicht zu sagen, da schaltet wieder jeder ab. Wenn Heiko Franz am Mikrofon
2: ist. Da schalten alle ein.
1: Nee, schönen Abend und wir grüßen alle Hörerinnen und Hörer.

0: Hörer im World Wide Web, ne?
1: Ja, so machen wir das. Wir bleiben unbedingt dran und ihr solltet auch dranbleiben, denn hier haben wir heute an diesem Abend was ganz Besonderes. Keine Werbung, keine Nachrichten, es lohnt sich dran zu bleiben, denn hier spielt die Musik. Ja!

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0: Nein.
1: Tag und Nacht könnte ich hier verweilen in unserem Sendestudio in Bad Hersfeld.
2: Wirklich gemütlich hier, Day and Night, und wir sind hier eher so die Nachtmenschen, ne?
1: Ja. Die Eulen, die man so
2: die Eulen, genau. Deswegen unser nächster Titel, Pitbull.
1: Genau. Ja, wir geben alles, dass es für euch ein schöner Abend wird. Wir bleiben dran. Oder einfach, wie Pitbull sagt, give me everything
2: tonight.
1: Wir sind nicht weniger als die gute Laune aus Bad Hersfeld. Fantastic Radio mit Paul Jäger und
2: Heiko Franz. Wir grüßen euch.
1: Here we go. Yeah.

0: Genau, wir beiden sind in einer glücklichen Beziehung, deswegen geht uns der Titel so ein bisschen gegen den Strich. Du erzähltest mir gerade cooler Sound, aber inhaltlich geht es um einen One-Night-Stand.
1: Ja, ah, also wir beide zur Klarstellung befinden uns nicht gemeinsam in einer glücklichen Beziehung.
0: Nee, ach so, ja.
1: Gut.
0: Aber wird man jetzt ja.
1: Wir jeder für sich, genau.
0: Obwohl, wir zwei doch eigentlich.
1: Ja.
0: Auch, also doch schon. Also,
1: ja. In einer anderen
0: freundschaftlichen Beziehung, genau.
1: Ja, so kann man
0: das
1: sagen.
0: Das geht einem schon auf den Keks, so ein One-Night-Stand braucht von uns beiden kein Mensch.
1: Nee. Jedem das Seine, wie man so schön sagt.
0: Ah ja, klar, aber wir sind ja tolerant.
1: Genau. Na klar.
0: Und
1: jetzt kommt dein bester Freund aus der Schweiz.
0: Aus der Schweiz.
1: Oh, DJ Bobo.
0: Genau, weil wir nämlich so flexibel sind, spielen wir tolle Musik aus den 90er Jahren. Hier ist DJ Bobo. Everybody, somebody dance with me. Oh. Achso, du hast den Titel, glaube ich, schon mal anmoderiert, aber ich drehe da immer völlig frei, wenn ich das höre.
1: Ja,
0: ich bin ein riesen DJ-Bobo-Fan.
1: Ich lasse dir den Spaß.
0: Ja,
1: alles gut.
0: Back again on the highest stage.

0: Sean Paul, She Doesn't Mind, aber wir meinten jetzt mal was ganz anderes. Wir wechseln noch ein bisschen die Richtung hier auf dieser unserer Welle.
1: Genau, 3 Stunden und 16 Minuten sind vergangen und wir haben noch Zeit. Wie man so in Deutschland sagt, eine gute Dreiviertelstunde, ne?
0: Ja. Jawohl. Und hier ein Titel aus deiner Jugend, Rick Springfield, Celebrate You.

0: The Simple Minds, Don't You Forget About Me. Macht richtig Spaß.
1: Macht richtig Spaß und wir haben einen aktuelleren von Mr. Bryan Adams. Haben wir live erlebt in Fulda auf dem Konzert. Ja. Noch was Neueres.
0: Roll with the Punches.
1: Ja.
0: Megatitel hier auf dieser unserer Welle. Es lohnt sich dran zu bleiben. Okay.
1: Na, wenn du das so sagst, kann ich nur zustimmen.
0: Ja. Ja. So ist es.
1: Ausnahmsweise stimme ich dem mal zu.
0: Ja.
1: Oh Mann. Der junge Mann hat ja meistens recht.
0: Ach du Scheiße. Das Fass machen wir jetzt aber nicht auf.
1: Rolling!

0: Tja, der Zahnarzt unseres Vertrauens, Dr. Alban, lebt sein Leben, wie es ihm gefällt, vertritt seinen Standpunkt.
1: Wenn ich nicht gerade mitten in der Zahnbehandlung drin wäre, würde ich das wahnsinnig witzig finden. Ja, so eine geile Wurzelkanalbehandlung. Hat schon was, also ist schon, ja, wer so auf Schmerzen steht, aber...
0: Oh, hör auf.
1: Gibt schon tolle Möglichkeiten heutzutage und hier ist tolle Musik aus den 90er Jahren, jawohl. Wat mut, dat mut, ne? Ach, halt so, ne? Das Musik von Hathaway und
0: What is Love?
1: Here we go.
0: Genug gruselige Geschichten für heute. Ja. Vom alten Herrn. Haha, ja.
1: Vom alten Kreppi.
0: Ja.
1: Ja. Sag's ruhig.
0: Nein.

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0: Bring mich an den Strand von Arenal zu Mia Julia. Mega geil. Ja. Und wir sind schon wieder am Ende angekommen. 4 Stunden Party.
1: Kaum zu glauben, aber wahr. Es ist rum. 4 Stunden Party mit Paul und Heiko. Das war eine richtig schöne Nummer hier.
0: Hat Spaß gemacht und ihr wisst, die Party endet niemals. Also unbedingt dranbleiben in den nachfolgenden Sendungen bei Fantastic Radio. Am Mikrofon waren für euch
1: Heiko Franz
0: und Paul Jäger.
1: Genau.
0: Zum Abschluss.
1: Wir grüßen nochmal ins World Wide Web an unsere Hörerinnen und Hörer. Dankeschön, dass ihr uns die Treue haltet und wünschen euch ganz, ganz viel Spaß. Schöne Zeit, bleibt tapfer und
0: Habt eine gute Nacht und hier haben wir für euch die Spider-Murphy-Gang aus München. Skandal im Sperrbezirk. Schönen Abend. Ja, bis dann.

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7: Im Studio ist Michael Miem. Ein 44-Jähriger ist in der Schweiz wegen Mordes zu lebenslanger Haft verurteilt worden. Das Strafgericht sprach zudem eine Entschädigung von rund 550.000 Euro für die Angehörigen des Opfers zu. Unter den Anspruchsberechtigten sind auch die beiden kleinen Kinder des Paares. Der Fall hatte in der Schweiz für großes Aufsehen gesorgt. Der Tankrabatt wirkt sich nach Einschätzung von Experten inzwischen weitgehend auf die Spritpreise und damit auch auf die Verbraucher aus. In den ersten Tagen nach Einführung sei die Weitergabe jedoch nicht vollständig gewesen. Die Branche begründete dies wie gewohnt damit, dass ja noch teurer Sprit vorhanden sei, der erst abverkauft werden müsse. Die gestiegene Zahl von Krankheitstagen in Deutschland hängt nach Einschätzung von Forschern nicht vor allem mit der elektronischen Krankschreibung zusammen. Demnach spielen mehr Atemwegserkrankungen und ein verändertes Verhalten seit der Corona-Pandemie eine wichtige Rolle. Viele Beschäftigte blieben bei Infektionen eher zu Hause als früher und verhielten sich vorsichtiger. Warnungen vor einer möglichen Hantavirus-Pandemie sorgen derzeit in sozialen Netzwerken für Diskussionen. Fachleute halten solche Befürchtungen jedoch für unbegründet. Der Hamburger Virologe Schmidt-Hannasit betont, dass Hantaviren nicht mit dem Coronavirus oder Influenza vergleichbar seien. Zwar könnten einzelne Erkrankungen schwer verlaufen, entscheidend für eine Pandemie sei aber die schnelle Übertragbarkeit des Erregers. Genau diese sei bei Hantaviren deutlich geringer als bei Covid, hieß es weiter. Die Bundesregierung will den Einsatz von K.O.-Tropfen künftig strenger bestrafen. Die gefährlichen Substanzen sollen rechtlich wie Waffen oder gefährliche Werkzeuge behandelt werden. Justizministerin Hubich.
8: Wir haben ein Gewaltproblem in Deutschland und die K.O.-Tropfen sind ein Teil dieses Problems. Frauen sind besonders stark betroffen. Tatorte sind Bars und Clubs, aber sie sind eben auch Wohnungen, das Zuhause. Die Betroffenen haben oft gar keine Chance, die Übergriffe zu bemerken und abzuwehren. Das Strafrecht muss darauf eine harte Antwort geben. Wer K.O.-Tropfen für eine Vergewaltigung einsetzt, muss künftig mit mindestens 5 Jahre Freiheitsstrafe rechnen, damit senden wir ein klares Signal an die Täter und an die Gesellschaft insgesamt,
7: sagt Justizministerin Hubich. Soweit die Meldungen.
6: Und nun noch das Wetter.
9: In der Wetterredaktion ist Luisa Walpert. Der Donnerstag bringt viele Wolken, wiederholt Schauer und einzelne Gewitter. An der Nordsee zeigen sich längere trockene Abschnitte mit etwas Sonne. In den Alpen fällt oberhalb von rund 1500 Metern Schnee. Die Temperaturen steigen auf 10 bis 16 Grad. Der Wind weht mäßig bis frisch und bringt in Schauernähe teils starke Böen. In der Nacht lassen die Schauer im Norden langsam nach. Im Süden halten dichte Wolken, Regen und Schneefall in den Alpen an. Die Temperaturen sinken auf 0 bis 7 Grad und gebietsweise tritt Bodenfrost auf. Der Freitag bleibt wechselhaft mit vielen Wolken, einzelnen Schauern und kurzen Gewittern. Die Temperaturen erreichen 11 bis 17 Grad.
6: So viel zu den Nachrichten und dem Wetter. Wir wünschen allen Hörern weiterhin viel Spaß bei Fantastic Radio.
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5: Im Studio ist Michael Miem. Ein 44-Jähriger ist in der Schweiz wegen Mordes zu lebenslanger Haft verurteilt worden. Das Strafgericht sprach zudem eine Entschädigung von rund 550.000 Euro für die Angehörigen des Opfers zu. Unter den Anspruchsberechtigten sind auch die beiden kleinen Kinder des Paares. Der Fall hatte in der Schweiz für großes Aufsehen gesorgt. Der Tankrabatt wirkt sich nach Einschätzung von Experten inzwischen weitgehend auf die Spritpreise und damit auch auf die Verbraucher aus. In den ersten Tagen nach Einführung sei die Weitergabe jedoch nicht vollständig gewesen. Die Branche begründete dies wie gewohnt damit, dass ja noch teurer Sprit vorhanden sei, der erst abverkauft werden müsse. Die gestiegene Zahl von Krankheitstagen in Deutschland hängt nach Einschätzung von Forschern nicht vor allem mit der elektronischen Krankschreibung zusammen. Demnach spielen mehr Atemwegserkrankungen und ein verändertes Verhalten seit der Corona-Pandemie eine wichtige Rolle. Viele Beschäftigte blieben bei Infektionen eher zu Hause als früher und verhielten sich vorsichtiger. Warnungen vor einer möglichen Hantavirus-Pandemie sorgen derzeit in sozialen Netzwerken für Diskussionen. Fachleute halten solche Befürchtungen jedoch für unbegründet. Der Hamburger Virologe Schmidt Hannasit betont, dass Hantaviren nicht mit dem Coronavirus oder Influenza vergleichbar seien. Zwar könnten einzelne Erkrankungen schwer verlaufen, entscheidend für eine Pandemie sei aber die schnelle Übertragbarkeit des Erregers. Genau diese sei bei Hantaviren deutlich geringer als bei Covid, hieß es weiter. Die Bundesregierung will den Einsatz von K.O.-Tropfen künftig strenger bestrafen. Die gefährlichen Substanzen sollen rechtlich wie Waffen oder gefährliche Werkzeuge behandelt werden. Justizministerin Hubich.
6: Wir haben ein Gewaltproblem in Deutschland und die K.O.-Tropfen sind ein Teil dieses Problems. Frauen sind besonders stark betroffen. Tatorte sind Bars und Clubs, aber sie sind eben auch Wohnungen, das Zuhause. Die Betroffenen haben oft gar keine Chance, die Übergriffe zu bemerken und abzuwehren. Das Strafrecht muss darauf eine harte Antwort geben. Wer K.O.-Tropfen für eine Vergewaltigung einsetzt, muss künftig mit mindestens 5 Jahre Freiheitsstrafe rechnen, damit senden wir ein klares Signal an die Täter und an die Gesellschaft insgesamt,
5: sagt Justizministerin Hubich. Soweit die Meldungen.
4: Und nun noch das Wetter.
7: In der Wetterredaktion ist Luisa Walpert. Der Freitag bringt einen Mix aus Wolken, einzelnen Schauern und längeren trockenen Abschnitten. Von der Mitte bis zur Ostsee zeigt sich zeitweise auch die Sonne. An den Alpen fällt länger anhaltender Regen, in höheren Lagen ab rund 1500 Metern Schnee. Die Temperaturen erreichen im Bergland und bei Dauerregen 5 bis 10 Grad, sonst 10 bis 17 Grad. Der Wind weht schwach bis mäßig und frischt zeitweise auf. In der Nacht bleibt es in vielen Regionen trocken und oft auch klar. Nur im äußersten Südosten fällt noch Regen oder in höheren Lagen Schnee. Die Temperaturen sinken auf 1 bis 7 Grad, im Bergland auf minus 2 Grad. Das Wochenende bleibt kühl und wechselhaft.
4: So viel zu den Nachrichten und dem Wetter. Wir wünschen allen Hörern weiterhin viel Spaß bei Fantastik Radio.
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6: Im Studio ist Michael Miem. Ein 44-Jähriger ist in der Schweiz wegen Mordes zu lebenslanger Haft verurteilt worden. Das Strafgericht sprach zudem eine Entschädigung von rund 550.000 Euro für die Angehörigen des Opfers zu. Unter den Anspruchsberechtigten sind auch die beiden kleinen Kinder des Paares. Der Fall hatte in der Schweiz für großes Aufsehen gesorgt. Der Tankrabatt wirkt sich nach Einschätzung von Experten inzwischen weitgehend auf die Spritpreise und damit auch auf die Verbraucher aus. In den ersten Tagen nach Einführung sei die Weitergabe jedoch nicht vollständig gewesen. Die Branche begründete dies wie gewohnt damit, dass ja noch teurer Sprit vorhanden sei, der erst abverkauft werden müsse. Die gestiegene Zahl von Krankheitstagen in Deutschland hängt nach Einschätzung von Forschern nicht vor allem mit der elektronischen Krankschreibung zusammen. Demnach spielen mehr Atemwegserkrankungen und ein verändertes Verhalten seit der Corona-Pandemie eine wichtige Rolle. Viele Beschäftigte blieben bei Infektionen eher zu Hause als früher und verhielten sich vorsichtiger. Warnungen vor einer möglichen Hantavirus-Pandemie sorgen derzeit in sozialen Netzwerken für Diskussionen. Fachleute halten solche Befürchtungen jedoch für unbegründet. Der Hamburger Virologe Schmidt Hannasit betont, dass Hantaviren nicht mit dem Coronavirus oder Influenza vergleichbar seien. Zwar könnten einzelne Erkrankungen schwer verlaufen, entscheidend für eine Pandemie sei aber die schnelle Übertragbarkeit des Erregers. Genau diese sei bei Hantaviren deutlich geringer als bei Covid, hieß es weiter. Die Bundesregierung will den Einsatz von K.O.-Tropfen künftig strenger bestrafen. Die gefährlichen Substanzen sollen rechtlich wie Waffen oder gefährliche Werkzeuge behandelt werden. Justizministerin Hubich.
7: Wir haben ein Gewaltproblem in Deutschland und die K.O.-Tropfen sind ein Teil dieses Problems. Frauen sind besonders stark betroffen. Tatorte